0: Oh, das kann ich mir gerade schon klar. Recorded Moonlight Bay Drive, Wisconsin, X-ray over David 79865, X-ray over David 79865.
1: Devil.